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wir in Medias Res gehen. Ein Häppchen Kultur von John Sepp River. Ein kleines Minuett, zu Deutsch Johann Sebastian Bach. Minuetto Fiume.

Ich weiß schon, ich soll nicht anrufen. Wieso eigentlich? Von heute auf morgen, als hätte ich dir wer weiß was angetan. Aber ich spreche ja sowieso nur mit deinem AB. Ein mechanisches Ding ohne Gefühle. Und vermutlich wirst du dir das nicht anhören. Vermutlich drückst du einfach auf Löschen. Meine Nachricht ist dann weg. Und vielleicht löscht du damit auch gleich deine ganze Erinnerung an mich. Aber weißt du, ich spüre noch deinen Körper auf meiner Haut. So als hättest du einen Abdruck hinterlassen, der viel tiefer als nur bis zur Haut ging. Und ja, ich bin verwirrt. Und ich weiß nicht, wie ich damit umgehen soll. Und dein Ruf mich nicht an hilft mir nicht weiter. Es hilft mir überhaupt nicht weiter, verstehst du? Ich meine, im Grunde, das ist schon geschehen, nicht wahr? Das hast du selber so gesagt. Wir haben nur eine Nacht miteinander verbracht. Nicht mal ganz überraschend. Es hat immer im Bereich des Möglichen gelegen. Seit vielen Jahren. Das weiß ich auch. Und ich habe wie du auch eine, naja, wie soll ich sagen, eine eher dehnbare moralische Einstellung dazu. Damit geben ja die Leute wie wir immer an, dass wir so frei sind, nicht wahr? So frei, so frei. Aber ich bin trotzdem verunsichert. Weil das mit uns halt so eine lange Vorgeschichte hat. Weil es für die Nacht mit dir gar keinen Vergleich gibt. Weil es einfach so schön war. Mit so viel Gefühl. Ich meine, ein wenig ist ja immer dabei, die Seele. Selbst bei Geschichten, in denen es um gar nichts geht. Sie hat ihre eigenen Sehnsüchte, ihre eigenen Begierden, ihre eigene Sprache.

0: Sie vermag in jeder Umarmung mitzuschwingen, aber man kann sie trotzdem wegspülen durch, naja, durch Sex eben. Das kann ich mit dir nicht. Ach, weißt du, ich rede und rede und will das Wort sagen und trau mich doch nicht. Du weißt schon, dieses große Wort, die totale Hingabe, die Verletzlichmachung des Herzens. Ich sag's nicht, denn sonderbarerweise tut mein Herz so weh, als wäre irgendwas zerbrochen. Und ich will einfach wissen, wie siehst du das? Warum diese Leere? Warum bin ich so traurig? Warum habe ich das Gefühl, etwas verraten zu haben? Haben wir denn durch diese Nacht irgendwas zerstört? Oder war es die Art, wie du gesprochen hast, dass es Männer gibt, die sich nach dem Sex ankuscheln wollen und solche, die sich abwenden? Und ich wäre halt so dazwischen. Oder dein Staunen, wie leicht es sei, mit ehemaligen Freunden ins Bett zu gehen. Ich meine, ich habe mich noch nicht mal direkt angesprochen gefühlt, aber jetzt ist es irgendwie, als sei ich in deine Sammlung aufgenommen worden. Na schön, warum auch nicht? Das ehrt mich. Aber, ach scheiße, Mann, es hat mich auch irgendwie entfernt von dir, verstehst du? Weißt du, damals, naja, da war das alles nicht möglich. Und jetzt auf einmal landen wir im Bett. Einfach so. Zwei Gläser Wein und hopp. Es ist wie ein Echo, das um Jahre zu spät kommt. Die Rufenden sind längst fort. Die Worte haben ihren Sinn verloren. Und die Ohren, die das Echo vernehmen, verstehen nichts davon. Es war nur Sex, sagst du. Ja, aber es floss doch auch die Liebe mit hinein. Als dünnes Rinnsal nur, aber trotzdem. Mit all ihrer schillernden, unbegreiflichen Schönheit. Oder wie siehst du das? Genauso? Du scheinst das ja mit vielen Bekannten so zu machen. Du lebst dich aus. Du liebst dich aus. Eine freie und starke Frau, keine Frage. Aber wie geht das weiter jetzt? Was meinst du? Was hat sich geändert?
1: Was bleibt übrig? Werden wir uns wiedersehen? Werden wir wieder miteinander schlafen? Werden wir es nie wieder tun? Oder ständig? Ist etwas Neues zwischen uns entstanden? Oder ist einfach nur etwas zerstört worden? Ich würde gern wissen, wie es dir geht damit. Ich würde mich freuen, wenn du mich anrufst. Aber eigentlich weiß ich, du schweigst. Du schweigst einfach. Du schweigst.

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Depression betitle ich als Antriebslosigkeit, als Sinnkrise auch und als eine Zeit der Hilflosigkeit. Also ich habe morgens vor allem Probleme aufzustehen. Das heißt, morgens ist es am schlimmsten. Im Moment komme ich noch irgendwie raus. Es hat Zeiten gegeben, da war das nicht ganz so der Fall. Es ist auch halt das Gefühl, dass es nichts gibt, was dich motiviert. Also das heißt, du hast jetzt nichts, worauf du dich freust am Tag. Fühlst irgendwie große Leere und ja, Lustlosigkeit in dir. Und musst irgendwie gucken, dass du damit klarkommst. Ich gehe zur Therapie. Knapp 2 Jahre jetzt. Nee, das ist nicht meine erste. Ich bin vorher schon mal in Therapie gewesen, aber wegen anderen Problematik. Da ging es um Sozialphobie und soziale Unsicherheiten. Die hängen zusammen. Das ist ja etwas, was viele Leute nicht so ganz verstehen können, dass ich da quasi auf der Bühne stehen kann, auf der Bühne singen kann und auf der anderen Seite Angst vor fremden Leuten habe. Aber wenn ich jetzt auf der Straße irgendjemanden nach der Uhrzeit fragen sollte oder ähnliche Geschichten, dann wird das immer ein bisschen schwierig. Die Phobie begründet sich durch Mobbing-Erfahrungen zur Schulzeit. Dadurch hatte ich halt immer das Gefühl, als Mensch komisch zu sein und wertlos zu sein. Dass ich das Gefühl habe, ich werde beobachtet und ungünstig beäugt. Und dieses Minderwertigkeitsgefühl, das ist das, was sich sehr intensiv auf die Depression ausgewirkt hat. Okay. Den Moment gab es halt, sobald ich in meiner Jugendzeit gemerkt habe, dass alle mich meiden. Da hatte ich noch nicht das Gefühl, depressiv zu sein. Da ging es halt eher um die anderen Geschichten, ne? Dass ich halt ein etwas individueller Charakter bin, was ja auf der einen Seite nicht schlecht sein muss, aber wenn du deswegen halt geschnitten wirst, ist es sehr unangenehm. Die Depression, dass ich das Gefühl hatte, ich werde jetzt sehr depressiv oder ich brauche dringend eine Therapie, das kam dann erst so 10 Jahre später, so in meinen frühen 20ern. Als es dann darauf hinauslief, dass ich ins Krankenhaus gehen muss, habe ich das halt in der Firma öffentlich gemacht und habe es dann auch sogar auf meiner privaten Seite zumindest öffentlich gemacht, dass ich wegen Depressionen ins Krankenhaus komme. Das heißt, ich bin 3 Jahre hintereinander im Krankenhaus gewesen, 3 Jahre länger ausgefallen. Jeweils so gut ein Quartal, 3 bis 4 Monate. Wenn jemand ein gebrochenes Bein hat, dann macht er sofort ein Foto und postet es auf Facebook, hier kommt mich besuchen, keine Ahnung was. Und ich wollte einfach ein Statement setzen, dass das im Prinzip auch völlig normal ist und dass man sich deswegen nicht zu schämen braucht. Wenn es lebensbedrohlich wird, also du hast halt solche Tage auch mal. Ich habe halt sehr viel daran gedacht und wenn du so weit bist, dann daran noch irgendwas Positives sehen zu wollen, ist wirklich makaber.

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0: Sagen wir Schriftsteller oder Hells Angels. Gruppen wie Appenzeller, Berufsgruppen wie Ärzte, Juristen, Interessensgruppen wie, sagen wir, Sadomasochisten, Schwule und Bi- und Tri-Athleten, Zeugen Jehovas und Linux-Propheten, alle besitzen ein mehr oder weniger subtil ausgeprägtes Wir-Gefühl. Wir gehören dazu und die anderen gehören es nicht, weshalb man in der Soziologie von einer Wir-Gruppe spricht. Wir sind wir. In unserer Wir-Gruppe wir. Und die anderen, nee, das ist kein Vergleich.
1: Wir Digital Natives.
0: Und wir in Österreich. Wobei sich die Identität einer Person nicht zuletzt aus diesen Wir-Gruppen-Zugehörigkeiten zusammensetzt. Wir Frauen, wir Borussen, wir Fußgänger, wir Gläubigen und wir Berufsanfänger. Tja, diese Gruppen bergen leider manchmal ein gewisses Gewaltpotenzial. Während sich die eine Gruppe mit der anderen verträgt, kommt es vor, dass man der Dritten dafür den Schädel einschlägt und den allergrößten Ärger, den allergrößten Streit verursacht, die Überbetonung der nationalen Zugehörigkeit. Die Überbetonung der nationalen Zugehörigkeit. Die Überbetonung der nationalen Zugehörigkeit. Die Überbetonung der nationalen Zugehörigkeit. Die ewige Überbetonung der nationalen Zugehörigkeit. Immer dieselben Muster. Komplexe Situationen reduziert man auf Konflikte zwischen Nationen. Wir Deutschen zahlen die Schulden der Griechen, wofür die Griechen vor den Deutschen zu Kreuze kriechen. Wir Türken verbieten uns diesen Oberlehrerton. Diese Frage beleidigt unsere Nation, wobei man die Gegensätze innerhalb eines Landes beiseite schiebt und eine Homogenität behauptet, die es gar nicht gibt. Wir Russen, wir Briten, wir Schweizer, wir Bayern, die in Gott verlassen Nestern ein Gestern abfeiern, das es so nie gab. Und ihre Heimatverbundenheit geht einher mit Humor und Fremdenfeindlichkeit. Was ist Patriotismus anderes als Nationalismus Leid? Die Überbetonung der nationalen Zugehörigkeit. Die Überbetonung der nationalen Zugehörigkeit. Die Überbetonung der nationalen Zugehörigkeit. Die Überbetonung der nationalen Zugehörigkeit. Die ewige Überbetonung der nationalen Zugehörigkeit. Immer dieselben Rezepte. Zölle rauf, Grenzen dicht, womit man dem Wählervolk die Lösung seiner Probleme verspricht. Und wenn es dann nicht so läuft, wie der Patriot sich das denkt, sucht man sich einen Sündenbock, auf den man dann die Aufmerksamkeit lenkt. Den Nachbarstaat oder der nationale Furor knöpft sich irgendeine Minderheit vor. Das Pogrom, der Krieg, die Grenzrevision sind dann die Hausmittel zur Rettung der Nation. Nationalismus bedeutet Krieg. Das Zitat ist von François Mitterrand. Und in der Tat vergleicht man das Gewaltpotenzial von nationalen Wir-Gruppen mit dem von kommunalen, dann stellt man fest, kommunale Wir-Gruppen sind viel friedlicher als nationale Wir-Gruppen. Also wir Berliner sind eine relativ friedliche Wir-Gruppe. Wann war der letzte Krieg mit Spandau? Und wenn es einmal Streit gibt zwischen kommunalen Wir-Gruppen, mein Gott, das trägt man dann vor Gericht aus. Oder die Emotionen landen im Fußballverein.
1: Köln-Düsseldorf.
0: Ja, da landen sie im Karnevalsverein. Kommunale Wir-Gruppen sind friedlicher als nationale Wir-Gruppen. Supranationale Wir-Gruppen übrigens auch. Wir Europäer, emotional gesehen, sind eine ziemlich friedliche Wir-Gruppe. Politisch gesehen sind wir keine Unschuldslämmer. Ich will das überhaupt nicht schönreden. Aber was es gibt an Fremdenfeindlichkeit, an Gewalt innerhalb Europas, läuft alles über die nationale Schiene. Und das europäische Wir-Gefühl findet praktisch nicht statt, wird auch nicht befördert, wird auch nicht beschworen, außer vielleicht in Sonntagsreden. Und wenn es ernst wird, greift man immer auf die nationalen Emotionen zurück. François Hollande zum Beispiel, bei den Attentaten in Paris, er lässt die Trikolore hissen. Was wäre es für ein Signal gewesen, in diesem Moment die europäische Fahne zu hissen? Ich meine, wir waren alle gemeint. Wir haben alle mitgefühlt mit den Leuten in Paris. Aber nein, im nationalen Reflex lässt er die Trikolore. Es wäre aber auch zu einfach, jetzt alles den Politikern in die Schuhe zu schieben. Auch die kulturellen Eliten haben versagt. Sie haben sich jahrelang darin gefallen, über den Krümmungsgrad von Bananen blöde Witze zu machen, als Europa einen Coolness-Faktor zu verpassen. Coolness wird hergestellt, und zwar von den kulturellen Eliten. In der Popindustrie wird Coolness industriell hergestellt.
2: Pika, wo geht das Ganze noch hin?
0: Ich wollte jetzt noch die proeuropäischen Demonstrationen erwähnen. so als Hoffnungsschimmer, dann die Beleuchtung des Brandenburger Tors in Nationalfarben, dann jetzt Macron, was ist von ihm zu erwarten, was ist von ihm nicht zu erwarten, und dann natürlich Riesenthema noch, die Überbetonung der religiösen Zugehörigkeit.
3: Da kommen wir nachher noch zu.
0: Stimmt, da haben wir später noch eine Nummer dazu, aber
3: es ist wirklich so uferlos.
0: Ja, aber es ist wichtig, es muss mal gesagt werden, es muss auch mal, das ist halt ein komplexes Thema, aber da brauchen wir auch ein bisschen Zeit, ich brauche 15, 25 Minuten jetzt wahrscheinlich.
3: Das ist sehr viel.
0: Ja, ich weiß, es ist zu lang für so einen Abend, aber ich habe jetzt angefangen damit, ich komme nicht mehr raus aus der Nummer.
3: Ist der Schluss das Problem?
0: Der Schluss ist das Problem, ja.
3: Ich fahr dir den Song nach Hause.
0: Du fährst mir den Song nach Hause?
3: Na klar, ist Teil meiner Ausbildung.
0: Ja, dann los.
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Ein Lied aus unserem Liederzyklus von gescheiterten Künstlern und den Gründen ihres Scheiterns.

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In solchen Momenten befällt mich eine unbändige Sehnsucht nach einer so richtig schönen, heilen Welt. Romantische Klaviermusik. Frédéric Chopin. 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

Sie wissen, im 18. Jahrhundert waren die Tasteninstrumente noch sehr viel kleiner, als das heute der Fall ist. Die historische Aufführungspraxis gebietet, die folgende Melodie aus dem 18. Jahrhundert nur und ausschließlich auf einem Instrument der damaligen Zeit aufzuführen. Ich bin nicht genau im Bilde, von welcher Seite sich bei diesem Instrument die Hand den Tasten nähern darf. Deshalb werde ich zwischen verschiedenen Spieltechniken variieren. Ich möchte ja nicht dogmatisch erscheinen. Man bedenke auch, der Text stammt original aus dem 18. Jahrhundert und ist dennoch so modern.

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Ja, ich werde Ihnen jetzt zwei Frauen vorstellen. Die erste ist eine ganz besondere Frau, eine Österreicherin, besser gesagt eine Wienerin. Und diese Wiener, die haben ja dieses gewisse. Küsst die Hand und hören Sie selber.

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Danke dir. Zum Abschluss machen wir jetzt einen Sprung ins Berlin der 20er Jahre. Sören, hau rein.

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0: Abflug.
1: Mir selber ist kein nichts bekannt, wo ich abgehört wurde.
2: Die Regierung sehe die Vorwürfe einer flächendeckenden Ausspähung deutscher durch Dienste der USA und Großbritanniens entkräftet.
3: Der Vorwurf der vermeintlichen Totalausspähung in Deutschland ist nach den Angaben der NSA, des britischen Dienstes und unserer Nachrichtendienste vom Tisch. Es gibt in Deutschland keine millionenfache Grundrechtsverletzung.

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0: Grundgesetz für die Bundesrepublik Deutschland. Erlassen vom Parlamentarischen Rat am 23. Mai 1949 in Bonn am Rhein. Präambel. Im Bewusstsein seiner Verantwortung vor Gott und den Menschen. Von dem Willen beseelt, als gleichberechtigtes Glied in einem vereinten Europa dem Frieden der Welt zu dienen, hat sich das deutsche Volk kraft seiner verfassungsgebenden Gewalt dieses Grundgesetz gegeben. Allein 19 Artikel über Grundrechte und die sind schon echt famos, woran man woanders wohl nur als Wunsch dächte. Und es geht los.
1: Artikel 1.
0: Die Würde des Menschen ist unantastbar. Sagt man selbst, ist das nicht unfassbar.
1: Das war.
0: Und sie ist unveräußerliches Menschenrecht.
1: Und damit basta.
0: Die Wahrung der Menschenrechte ist die Grundlage jeder menschlichen Gemeinschaft, des Friedens und der Gerechtigkeit und Beendigung jeder Feindschaft.
1: Artikel 2.
0: Jeder hat hier das Recht auf die freie Entfaltung seiner eigenen Persönlichkeit, soweit er nicht die Rechte anderer verletzt
1: und das System nicht hintertreibt.
0: Jeder hat das Recht auf Leben und bleibt körperlich unversehrt. Jemand vor das Tragen religiöser Symbole zu schlagen, ist folglich grundverkehrt.
1: Artikel 3.
0: Vor dem Gesetz sind alle Menschen gleich. Und außerdem herrscht hier Gleichberechtigung zwischen Mann und Frau.
1: Zumindest auf dem Papier.
0: Diskriminierung aufgrund von Hautfarbe, Glauben, Behinderung, Rasse und Geschlecht.

0: Hauptanliegen.
1: Zensur findet nicht statt.
0: Und wer für Krieg nicht so zu kriegen ist, lebt hier relativ unbeschwert, denn niemand darf gegen sein Gewissen zum Kriegsdienst mit der Waffe gezwungen werden.

0: deutsche Grundgesetz. Break it
1: down. Ich finde, das klingt alles sehr vernünftig. Und dabei sind das nur die ersten 50. Erwarten noch 14 gar nicht mal so schlechte weitere Artikel und Grundrechte. Dinge, nach denen man vergeblich sucht in so manch bekanntem religiösen Buch. Drum eignen die sich nicht zuletzt auch nicht so gut als Gesetzestext.
0: Im Gegensatz zum Grundgesetz.
1: Ein

0: unsympathisch.
1: Wie ist das?
0: Nicht unsympathisch.
1: Um nicht zu sagen,
0: grundsympathisch.
1: Denn ist der Staat so autokratisch, wird es ganz

0: Und jetzt gebt mir ein F.
1: F.
0: Gebt mir ein D.
1: D.
0: Gebt mir ein G.
1: G.
0: Gebt mir ein O.
1: O.
0: Was haben wir dann?
1: Fittigo.
0: Nein, Mann, nicht Fittigo, sondern FDGO. Die freiheitlich-demokratische Grundordnung.
1: Ach so.
0: Sie beschreibt die Kernstruktur unseres Gemeinwesens.
1: Aha.
0: Und das Grundgesetz bildet dabei ihr Fundament.
1: Alles klar.
0: Hey,

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Ich spiele jetzt ein schwedisches Sauf und Trink und Abschiedslied. Das Lied heißt Zertrollen wir uns. Ich sing das Lied auf Deutsch, dann habt's mehr davon. Schwedisch kann ich nicht. Nur das Vorspiel, das spiele ich original schwedisch. Und da gibt's Leute, die behaupten, ich spiele das schöner, wie es eigentlich ist. Jetzt muss ich direkt ein wenig schlampig spielen, dass es wieder hinkommt. So trollen wir uns. Das ist das Lied vom Tod, aber das ist deswegen noch lange noch nicht traurig. Also wir sagen, warum singst du denn am Schluss so traurige Lieder? Das Lied ist nicht traurig, weil es vom Tod handelt. Es ist eine ganz natürliche Angelegenheit, fast alltäglich, könnte man sagen. Alle Menschen müssen sterben, vielleicht sogar ich. So trollen wir uns. Das Lied müsste eigentlich im Chor gesungen werden. Aber vielleicht habt ihr schon gemerkt, für den Chor bin ich viel zu wenig. Und deswegen singe ich das Lied nur zweistimmig. Das Lied ist von einem hochbetagten Nordschweden, von so einem alten Lappen. 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